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Mit Sarah ist es jetzt vorbei. Aber ich habe eine neue. Sie heißt Carmen. Aber Carmen mag auch kein Hip-Hop. Carmen steht auf Stevie B.

0: So, shit. Wer hat Runde 1 gewonnen? Tiny mit Wham? Oder Bassosaurus mit den Doors? Schreibt es rein, während wir die Runde 2 vorbereiten. Das Thema? Montag.
1: Montag ist toll! Neuer Tag, neue Chancen. Natasha Bedingfield mit Unwritten. Alles ist möglich.
2: 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I don't like Mondays. Boomtown Rats. Weil niemand Montag mag. Die Wahrheit.
1: Ich mag Montag. Ich mag alle Tage.
2: Das erklärt viel.

So, Entschuldigung, White Devilin, Hallöchen. Ich bin mir gerade nicht sicher, aber ich beginne das Lied nochmal. Hallo, White Devilin. Hallöchen.

Ja, da haben wir einen Zwischenstand im Chat. Und zwar haben wir hier einmal, jetzt haltet euch fest, ich weiß nicht, wie es zusammengekommen ist. Im Chat haben sie entschieden, Team Tiny, eine Stimme, Team Bass, leider null Stimmen, Team René, eine Stimme. Frag mich nicht, wie das zustande kommt, aber Team Spasi ist auch einmal vertreten und einmal Team Montag. Ich schiebe kurz was Eigenes rein, bevor es weitergeht. Don't Stop Me Now von The Queen, weil das genau das ist, was ich im Moment brauche, um diese Sendung zu überleben. 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

Halbzeit, wir sind bei einer Stunde. Noch eine Stunde vor uns. Ich lebe noch, Tiny lebt noch. Basosaurus war schon vorher halbtot, also zähl das nicht. Wir haben jetzt kurz Pause vom Duell und geben den Chat an euch ab.

0: Ja, das war Gorillaz mit von viel, nee, andersrum. Gorillaz mit Feel Good Inc. Ja, Mini-Quiz. Eine Frage. Wer zuerst im Chat antwortet, gewinnt. Auch du, Luna. Hallöchen im Chat. Was jetzt gehört, hört ihr genau hin. Was genau ihr gewinnt, weiß ich noch nicht so richtig. Aber irgendwas gewinnt man ja immer. Die Frage, jetzt aufgepasst. Welches Jahr war der erste Nummer 1 Hit von Wham in Deutschland? Schreibt's rein. Los geht's.
1: Ich weiß es, ich weiß es, ich weiß es. Ich darf es aber nicht sagen, weil das Spiel kaputt macht, weil ich nicht das Spiel kaputt machen will. René hat es mir gerade mit den Augen erklärt.
2: Ich weiß es auch. Ich sage nichts. Würde

0: Ja, ja. White Devil denn sagt, gute Frage, bin zu jung, um das zu wissen. Haha, ist das haha ironisch gemeint oder wie? Okay, letzte Runde Duell, Thema Essen. Ich weiß nicht, warum ich das Thema gewählt habe, aber wir sind hier nun mal, ne?
1: Essen, Essen, Essen, eat it. Funny, weird, AI, das ist Genie, das ist Kunst, das ist...
2: Eggs and Sausage, Tom Waits, weil echtes Essen keine Parodie braucht.
1: Das ist eine Beleidigung.
0: Ja, hier ist es. Das ist die totale Eskalation. Ich lasse euch jetzt beide streiten, während die Songs laufen. Ich schiebe danach meinen Song rein. Monty Python, und weil das hier offensichtlich eine Komödie ist.

0: I said to him, Bernie, I said, they'll never make that money back.
1: Basil Saurus, Waffenstillstand?
2: Waffenstillstand? Gegen René?
3: Na super, ich werde verraten, live und on air. Ihr seht es gerade in Echtzeit. Meine Güte. Bohemian Rhapsody, weil das mein Abgesang ist.

Okay, die letzte halbe Stunde ist schon angebrochen. Noch nicht ganz. Wir brauchen ein Ergebnis. Ich bin gerade aus dem Chat raus. Warum? Warum das? So, gehen wir wieder rein. Hallo? Ja, ich muss was schreiben. Ich weiß. So wie der da. So, wir brauchen ein Ergebnis-Chat. Finale Voting. Wer das Musik-Duell gewonnen? Team Tiny, Team Bassosaurus oder zur Not Team René? Schreibt's rein, ich lese in ein paar Minuten aus. 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Ein Hallöchen an die Conny vor allen Dingen.

0: hier sind geteilte Meinungen beziehungsweise fast gleiche Meinungen. ja, das Ergebnis. Ihr werdet es nicht glauben. Das Ergebnis ist, ja, wir haben ein Ergebnis und ein eindeutiges Ergebnis. Ich fange unten an. Ich weiß immer noch nie, wie die zwei da reinkamen. Team Spasi mit einer Stimme. Guido, Team Montag, eine Stimme. Der René hat zwei Stimmen. Und Tiny, geschlagene drei. Ihr seid da nimmer ganz sauber. Nein, alles Gute, super, super. Gratulation oder Mitgefühl, je nachdem, wie ihr wollt, an die ganzen Mitmacher und ja. ja, Basosaurus war euch zu düster. Okay.
1: Ich hab gewonnen oder verloren. Na, beide

0: Ja, doch. Ich habe gewonnen. Ja, das zählt. Aber egal, wie es ist. Ich hatte Spaß und das zählt.
1: Ja, moralischer Sieg. Für mich. Immer.
2: Ja, okay. Ich verabschiede euch mit ein paar letzten Songs. Zuerst, weil Tiny mich darum angefleht hat und ich keinen Nerv mehr hatte zu streiten. Happy. Hier sind ein paar Songs falsch. Hier ist was falsch, sehe ich gerade. Happy Pharrell Williams mit Happy.

So sieht's aus, ja. Aber wenn man einem den Wunsch nicht abschlagen kann, kann man dem anderen auch nicht den Wunsch abschlagen. Weil Basosaurus mir einen Blick zugeworfen hatte, der keinen Widerspruch duldete, ist hier AC/DC mit Highway to Hell.

So war das. Seid ihr jetzt zufrieden, ihr beiden? Okay, die beiden nicken. Okay. Dann spiele ich noch zwei für mich, weil ich das mir verdient habe.

0: Ach ja, das war Rick Astley mit Never Gonna Give You Up. Weil ich euch nie aufgebe, selbst nach dieser Sendung.
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0: Das war Marvin Gaye. Ich kann nicht wirklich Englisch. Englisch ist not the free. My English is not the yellow from the egg. So, ihr wisst Bescheid. What's going on war der Titel, weil das die einzig sinnvolle Frage nach 2 Stunden Studio-Wahnsinn ist. Als nächstes habe ich jetzt hier als vorvorletztes The Beatles mit The End, weil, ja, das war Studio-Wahnsinn, das erste und vielleicht nicht das letzte. Und das entscheidet ihr im Chat oder auch im Discord oder auch privat? Nein. Mal schauen. Ich bin René, alias 1 aus Team 1. Das war Chaosfunk mit der Special-Ausgabe Studio Wahnsinn. Und Tiny, ich glaube Tiny und Bassosaurus, den Namen kann ich immer noch nehmen, sagen auch noch was.
1: Tschüss. Das war das Beste. Wir machen das wieder. Ja, sofort. Morgen. Jetzt!
2: Auf Wiedersehen. Es war nicht schlimm. Das ist ein Kompliment.
0: Ja, okay. Okay, klar. Passt auf euch auf. Bis zum nächsten Mal. Jetzt für euch erstmal der vorvorletzte Titel: The Beatles mit The End.

0: Naja, vielleicht ein bisschen.
1: Achtung! Achtung, Achtung! Das hier ist kein Test!
0: Naja, vielleicht ein bisschen.

0: Läuft das? Läuft das jetzt wirklich schon? Ich dachte, wir haben noch... Okay. Willkommen zu etwas, das ich ehrlich gesagt selbst noch nicht ganz überblicke. Ich bin René, 1Chaos71 und das ist hier Chaosfunk mit der Special-Sondersendung Studio Wahnsinn. Normalerweise bin ich hier alleine. Normalerweise. Aber heute habe ich Verstärkung mitgebracht. Und ich sage euch jetzt schon, es tut mir leid.
1: Hallo? Hallo? Tiny ist da! Tiny ist da! Hört ihr mich? Hallo? Ich bin so aufgeregt. Ich kann kaum sitzen. Ich sitze ja auch gar nicht. Ich stehe auf dem Stuhl. René sagt, ich soll runter. Aber ich stehe trotzdem.
2: Guten Tag, ich bin Passosaurus. Ich bin hier, das ist reicht, ja.
0: Und damit ist eigentlich schon alles gesagt, was ihr wissen müsst. Das ist hier Studio Wahnsinn, 2 Stunden, 3 Charaktere, keine Garantien. Passosaurus, willst du noch was sagen, was wir heute machen?
2: Wir spielen Musik, wir streiten und am Ende gewinnt jemand oder keiner. Beides ist möglich.
1: Ich gewinne, jetzt schon. Und jetzt kommt Guns N' Roses, weil Passosaurus das wollte und ich finde das gut, weil es laut ist.

0: So, Tiny, du bist dran. Stell dich vor, ruhig, langsam und ohne auf den Stuhl zu steigen.
1: Ich bin Tiny. Ich bin klein, aber dafür bin ich sehr laut. Und ich höre Musik, die glücklich macht. Und ich habe als erstes Barbie Girl ausgewählt, weil, Renny schaut gerade zu, weil es ein Klassiker ist. Und weil ich es liebe, weil du nichts dagegen machen kannst.
0: Ich? Okay, Barbie Girl. Von Aqua? Okay, ich sag nichts. Ihr hört das jetzt.
2: Hiya, Barbie.
3: Hi, Ken.
2: You wanna go for a ride?
3: Sure, Ken.
2: Jump in.

0: just getting started.
1: Oh, I love you, Ken.
2: Bassosaurus, dein Song, bitteschön.
3: Johnny Cash. Hört. Weil nach Barbie Girl etwas geerdet werden muss. Ihr werdet es verstehen.
4: Das ist so traurig. Das macht mich traurig. Warum machst du das?
3: Weil das Leben ist.

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1: Okay, mein Song. Und ich versuche hier eine Brücke zu bauen zwischen Tiny und Bassosaurus. Was ungefähr so schwierig ist, wie Nordpol mit der Sahara zu verbinden. David Bowie mit Let's Dance. Weil manchmal muss man einfach tanzen. Selbst im Chaos.

0: Wir schauen mal kurz in den Chat. Wer ist schon dabei heute? Schreibt eure Namen rein oder sagt uns kurz Team Tiny, Team Bassosaurus oder Team René, um mal schauen, wer hier die meisten Fans hat.
1: Team Tiny, Team Tiny, alle Team Tiny, sofort!
2: Die Vernünftigen wählen Bassosaurus.

0: So, im Chat hat sich was getan. Und zwar Spaßmacher, Hallöchen. Und an die Blue Moon Girl 4. Ja, Spaßmacher, wenn du nur Deko bist, für welches Team bist du denn? Team Tiny, Team Basosaurus oder Team René? Ja, Blue Moon Girl 4 macht's richtig, Team René. Dankeschön. Okay, wir machen das jetzt offiziell. Das Musikduell, die Regeln sind ganz einfach. Ich nenne ein Thema, Tiny und Basosaurus wählen je einen Song, der dazu passt. Ihr, also die Hörer, entscheidet, wer gewinnt. Schreibt im Chat Tiny oder Bass. Los geht's, Runde 1. Das Thema ist Sommer.
1: Sommer! Ganz einfach, ganz einfach. Klappe, Tropicana, Wham, Sonne, Strand, Cocktails, perfekt!
2: Sommer ist auch Gewitter. Riders on the Storm, The Doors, der warme Sommer.
0: Ich sage nichts. Ihr hört erst Tiny, dann Basosaurus und dann Chat entscheidet.

0: So, shit. Wer hat Runde 1 gewonnen? Tiny mit Wham? Oder Bassosaurus mit den Doors? Schreibt es rein, während wir die Runde 2 vorbereiten. Das Thema? Montag.
1: Montag ist toll! Neuer Tag, neue Chancen. Natasha Bedingfield mit Unwritten. Alles ist möglich.
2: Montag? I don't like Mondays. Boomtown Rats. Weil niemand Montag mag. Die Wahrheit.
1: Ich mag Montag. Ich mag alle Tage.
2: Das erklärt viel.

0: So, Entschuldigung, White Devilin, Hallöchen. Ich bin mir gerade nicht sicher, aber ich beginne das Lied nochmal. Hallo, White Devilin. Hallöchen.
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So, ein wunderschöner Abend, teuer DJ Dennis von einem Start. Das ist ja schon wieder Montag, ne? Wo ist die Zeit denn? Wo ist die Zeit denn? Ja, ganz genau. So, jetzt habt ihr mich wieder 2 Stunden an der Backe. Ihr habt selber Schuld. Ihr wollt's nicht anders. Deswegen gibt's jetzt heute wieder ein bisschen Hänsel von mir. Klassiker natürlich. Ich wollte eigentlich heute mal ein bisschen was ganz anderes machen, aber ich bin heute noch gar nicht dazu gekommen, überhaupt nicht. Deswegen gibt's heute nochmal Hands up. Nächste Woche gibt's nochmal eine ganz andere Richtung. Deswegen. So, wir legen los mit Alex Megan. Joa, würde ich sagen, dann let's go, ne?

So, jetzt rassen wir mal die Hütte ab hier mit Tekken Boy. Into Deep. Gemix von unseren Rocco and Bass Tee.

Hoppla, hoppla, da kommen wir gleich mal ganz kurz auf den Teller und dann was passiert. Ja, ja, ja. Ja, da hörst du es, ja, ja. Böser Teller.

Ja, da kam ein Wunsch rein von unserer Luna. Sie hatte gewünscht, was von Hardware mit Power. Das kann ich leider heute nicht reinhauen. Nee, das passt heute nicht. Kriegen wir heute nicht rein, aber vielleicht beim nächsten Mal auf jeden Fall.

so ein Wunsch von unserer Luna Drummers. Das hat sich gewünscht hier mit Hanging On. Ja, den kriege ich rein. Ja. Das ist machbar. Tom Arnold, you're off.

Ja, ja, ja, Disco-Pogo im Club, ne? Ja, aua. Man sollte das zweideutig nennen, oder? Disco-Pogo-Popo. Nein, Spaß, okay.

Plus Superstar. Bass Lovers United, ja, der Conny, die Conny, die mag doch, glaube ich, diese Bass Lovers, ne? Oder täusche ich mich da? Ich habe keine Ahnung. You are my A-plus superstar.

So, der nächste Track ist ein richtig schönes Ding hier von Havana. Ein Timster Remix. Havana, da erinnere ich mich. Oha. Also in Havana rauchen ist keine gute Idee, ne? Vor allem, wenn ja, das gewisse Haar da drin ist. Ne? Das ist keine gute Idee. Da freut sich das Klo. Aber gut, abfahrt hier.

Attilas halbe Stunde hat wieder angeklingelt. Oh Gott, wo ist die Zeit wieder hin? Sie geht einfach weg. Einfach weg. Tschö. Geht nicht. Leider doch.

Na, einige kennen auf jeden Fall den Song, oder? Aus den 90ern. Den hat auch jeder geguckt, die Scheiße. Ich sowieso.

0: Heute vor 43 Jahren, da war der 22. September 1983. Ja, und damit begrüße ich euch recht herzlich hier zu den Retro-Hits der 80er Jahre aus dem Sendestudio Spreewald und freue mich, dass er wieder so zahlreich eingeschaltet hat. Also die heutige Sendung, die wird wieder richtig klasse, allein musikalisch Top-Titel dabei. 1983 war ein Jahrgang, ja, wie viele aus den 80er Jahren, die einen ganz besonderen Flair hatten. Und gerade jetzt im Herbst waren viele, viele Titel, die richtige Evergreens geworden sind, mit dabei am Start. Das werdet ihr in den kommenden zwei Stunden gern zu hören bekommen und mitsingen ist ausdrücklich erlaubt. So, und wir starten auch gleich mit dem Aufsteiger der Woche. Der ging nämlich 33 Plätze nach oben. Und das ist die Gruppe Boytronic mit You. Und da gibt es ein bisschen was zu erzählen. Gut, es war ihre Debütsingle. Das ist zumindest nicht ganz unwichtig. Aber hinter diesem Song befindet sich eine tragische Hintergrundgeschichte. Hinter dem Erfolg von You steckt eine der berühmtesten Geschichten der deutschen Musikindustrie. Die beiden Jugendgründer Holger Wopka und Peter Sawatzki unterschrieben damals unerfahren einen Knebelvertrag. Als es nach dem ersten Album zu internen Streitigkeiten kam und sie die Band verließen, stellte sich heraus, dass die Namensrechte komplett bei der Plattenfirma lagen. Das Label kassete einfach neue Musiker und führte Boytronic ohne die eigentlichen Erfinder weiter. Erst Jahrzehnte später erstritt sich Woba den Namen gerichtlich zurück. Ja, was für eine Story. Auf jeden Fall der mit Sicherheit erfolgreichste Song, den sie rausgebracht haben, ist dieser hier, You. 33 Plätze nach oben von der, jetzt muss ich gleich mal gucken, da habe ich eben gerade die falsche Kachel offen. Von der 71 auf die 38, ganz genau. Und damit legen wir jetzt los. Ich wünsche euch viel Spaß in den kommenden zwei Stunden. Und auf geht's.
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0: Die drei Mädels von Bananarama mit Cool Summer, einer der größten ikonischen Hits der britischen Girl Group im Jahr 1983, und der Song gilt als absoluter Klassiker der 80er Jahre. Statt unbeschwerter Strandstimmung thematisiert der Text die drückende Hitze, Einsamkeit und soziale Isolation in einer brennenden Stadt, während alle Freunde verreist sind. Ja, das ist so der Inhalt dieses Songs, und der Song selbst ist erstmal nur hier bei uns in Europa groß geworden und bekannt geworden. Es hat ein Jahr gedauert, bis der dann auch übersee zum Erfolg gelandet ist, also in den USA unter anderem. Das hat er zu verdanken einem Kultfilm, der 1984 rausgekommen ist. Wir kennen ihn alle. Karate Kid, ja genau, da lief er mit dieser Song Cruel Summer. So sieht's aus. So, wir kommen jetzt zu einer wohl eine der erfolgreichsten Singles der britischen New Wave Band Spandau Ballet. Und zwar den Titel Gold. Ja, der Titel hat eine ganz besondere Bewandtnis. Der Song ermutigt nämlich dazu, trotz aller Rückschläge an die eigenen Stärken zu glauben. Durch diesen motivierenden Charakter wird das Stück bis heute extrem häufig bei großen Sportveranstaltungen oder Siegerehrungen gespielt. Und neben True war Gold ihr zweiter großer Hit von Spandau Ballet.
1: Eisig.
0: So, das versuchen wir noch einmal. Das ist irgendwie gerade nicht so richtig gelaufen. So, noch einmal.
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0: It's late.
1: Haha, Shaggy Stevens, der darf natürlich nicht fehlen, den haben wir ja fast in jeder Sendung, die so in der ersten Hälfte der 80er Jahre sich befindet, mit dabei und It's Late gehört mit dazu, ist allerdings eins der kürzesten Songs, die ich überhaupt aus den 80er Jahren habe, die geht nämlich gerade mal 2 Minuten und 1 Sekunde. Ja, und auch keine Langfassung gibt's davon, zumindest nicht meines Wissens nach. Und der walisische Sänger, Rock'n'Roll-Experte Shaken Stevens mit It's Late ist, wen verwundert, natürlich eine Coverversion. Und der Song, der kam ursprünglich von Ricky Nelson aus dem Jahr 1959. Vielleicht ist es eine kleine Erklärung, warum der Titel auch so kurz ist. Und der Text beschreibt auf humorvolle Weise die panische Eile eines Paares, das am Ende eines Dates die Zeit vergessen hat. Man hat kein Geld mehr für ein Telefonat, der Tank des Autos ist fast leer und der Protagonist fürchtet bereits die wütende Reaktion des Schwiegervaters in spe. Ja, so ist das damals gewesen und könnte ich mir heute, ja, nicht ganz mehr so vorstellen, aber in etwa, vielleicht auf etwas andere Art und Weise. Kommen wir zu einem britischen Künstler, Paul Young, und der hat eine wunderschöne Ballade rausgebracht, Wherever I Lay My Head, und auch das ist ein Cover. Der Song kommt im Original von Marvin Gaye, ist auch relativ bekannt, aus dem Jahr 1962. Die titelgebende Zeile Wherever I lay my head, that's my home, beschreibt einen bindungsunfähigen Vagabunden, der von Stadt zu Stadt zieht und die Frauen reihenweise das Herz bricht sich dabei, aber im Grunde selbst im Weg steht. Paul Young transportiert diese Zerrissenheit mit seinen rauen, soul-orientierten Stimme perfekt.
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0: Depeche Mode mit Everything Counts. Ich lasse im Hintergrund so ganz langsam ausschleichen den Song. Everything Counts markiert das Ende der Phase, in der Depeche Mode primär für unbeschwerten, süßlichen Teenie-Pop bekannt waren. Inspiriert von der aufstrebenden Industrial-Szene nutzte die Band erstmals intensiv die Technik von Samplings. Statt rein analoger Synthesizer-Sounds bauten sie Alltagsgeräusche, das Schlagen auf Metallteile oder traditionelle Instrumente wie eine Melodika oder ein Xylophon in das elektronische Arrangement ein. Und der Nachfolgetitel nach Everything Counts war nicht ohne Grund People Are People. Das war einer ihrer größten Hits. Und ja, da hört man es ja gleich direkt am Anfang, womit dort der Song, mit welchen Instrumenten bzw. mit Schlagen auf Metall, das ist das letztendlich gewesen, begonnen hat. Der Song Everything Counts tauchte übrigens zweimal in den 80er Jahren auf. Einmal das Original aus dem Jahr 1983, habt ihr gerade eben gehört, und dann gab es 1989 noch eine Live-Version, und zwar die 101. Live-Version. So heißt dieses Live-Album, was sie rausgebracht haben, und diese Version war dann letztlich sogar noch erfolgreicher als das Original aus dem Jahr 1983. So, wir machen weiter mit einem verrückten und super gern gehörten Künstler britischer Art aus, ich habe ihn sehr, sehr gerne damals schon gehört, und ich habe ein wunderschönes 3-CD-Set von ihm hier zu Hause, wo alle seine größten Hits drauf sind. Es geht um keinen geringeren als Elton John. Und ich glaube, seine relativ poppigste, schnellste Abtempo-Nummer, die er rausgebracht hat, die wird jetzt kommen. I'm Still Standing. Und das war ein ganz besonderer Song für ihn selbst, für Elton John. Nämlich Anfang der 80er Jahre lief es für ihn kommerziell, privat nicht optimal. Viele dachten, seine große Ära sei vorbei, obwohl Bernie Taupin den Text ursprünglich als klassisches Abrechnungslied nach einer zerbrochenen Liebesbeziehung geschrieben hatte, adaptierte Elton John den Song für sich selbst. Er machte daraus eine trotzige Hymne gegen alle Kritiker und bewies der Welt, dass er trotz persönlicher Krisen und Suchtproblemen immer noch standhaft auf der Bühne steht. Recht hat er, und der Song, und nicht nur der, ist affengeil. Ein absoluter Breaker aus den 80er Jahren. Unser Sir Elton John.
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0: Auch ein echter Klassiker aus den 80ern. Waiting for another chance von der schottischen New Wave und Synthie-Pop Band Endgame. Ist übrigens ein klassisches Paradebeispiel für ein europäisches One-Hit-Wonder der 80er Jahre gewesen. Momentchen. Entschuldigung, da kratzte gerade was. So, das muss mal sein. So, die haben sich damals mit diesem Hit dermaßen eine große Aufmerksamkeit erlangt, dass sie später sogar als Vorgruppe bei der Deutschland-Tournee von den Eurythmics auftreten durften. Also die konnten sich, obwohl es nur ein One-Hit-Wonder war, sich ganz schön auf diesen Erfolg ausruhen. So, wir kommen jetzt zum höchsten Neueinsteiger. Heute vor 43 Jahren am 22. September 1983. Frank Dual mit Give Me Your Love. Und der ist ja der unumstrittene König der deutschen Fernsehmusik gewesen. Seine getragene, oft mystische Elektronikkomposition untermalten zahlreiche Episoden der legendären ZDF-Krimiserien Derrick und der Alte oder auch den Tatort. Da war er häufig mit dabei. Der Song hier mit Give Me Your Love allerdings gehörte zu einer anderen Art, und zwar zu der ZDF-Fernsehserie Unsere schönsten Jahre aus dem Jahr 1983, logischerweise. Und in der Serie haben unter anderem Uschi Glas und Elmar Wepper mitgespielt. Die Älteren werden mit den beiden Namen noch was anfangen können. Höchster Neueinsteiger, Platz 20, Frank Dual, Give Me Your Love.
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Ja, wir haben gerade 19 Uhr ganz genau und Donna Summer. She works hard for the money, einer der kraftvollsten und weltweit erfolgreichsten Hit der legendären US-amerikanischen Queen of Disco. Und dieser Titel ist mit einer wahren Begebenheit hinterlegt. Und die Story erzähle ich euch mal ganz kurz. Hinter dem Song steckt eine reale Begegnung, die Donna Summer während einer Oscar-Afterparty im bekannten Restaurant Jason's in West Hollywood hatte. Als sie die Damentoilette aufsuchte, traf sie dort auf die Toilettenfrau namens Ornetta Johnson, die vor Erschöpfung eingeschlafen war. Summer fand heraus, dass die Frau neben diesen schon noch zwei weitere Arbeitsstellen hatte, um ihre Familie über Wasser zu halten. Tief bewegt dachte Summer, sie arbeitet wirklich verdammt hart für ihr Geld. Ornetta wurde namentlich in der ersten Strophe des Liedes verewigt und ist sogar auf der Rückseite des Originalalbumcovers zu sehen. Ja, eine schöne Geschichte, wie ich finde. Und ich finde toll, dass auch solche Leute mal entsprechend Beachtung finden. Davon hat es mir sicher eine ganze Menge gegeben, auch heutzutage noch. Wir kommen zum Musikfilm Flashdance. Und dass der sehr erfolgreich war im Jahr 1983, dürfte uns alle bekannt sein. Und es war nicht nur der Titelsong von Irene Cara, den hören wir jetzt nicht, sondern es sind auch diverse andere Titel gewesen, die auf dem Soundtrack mit dabei waren, die auch sehr erfolgreich wurden. Unter anderem Giorgio Moroder, nein, nicht Giorgio Moroder, um Gottes Willen, nein, Michael Cimbello, so heißt der gute Mann, mit Maniac. Und der hatte eigentlich im Jahr 1980 für einen Horrorfilm, der namentlich Maniac heißt, den Text für diesen Song geschrieben. Und nachdem er dann dort trotz alledem nicht eingesetzt wurde, hat man den Text ein wenig umgewandelt, daraus dann eine leidenschaftliche Tänzerin gemacht statt einem psychiatrischen Serienmörder. Und schon war ein Riesenhit geboren. Ja, Maniac von Michael Cimbello.

0: Club Tropicana, der ultimative Sommerhit des britischen Pop-Duos Wham aus dem Jahr 1983. Der Song war eine ironische Abrechnung mit dem in Großbritannien damals boomenden Trend der billigen pauschalen Partyurlaube für junge Singles wie dem berüchtigten Veranstalterclub 18 to 30. Wham machte sich über die krampfhafte Suche nach Glamour, Alkoholexzessen und schnelle Urlaubsromanzen im Massentourismus lustig. IOU, abgekürzt für I owe you oder auch in Deutsch Ich schulde dir, ist der weltweit größte Hit der britischen Formation Freeze. Die im Juni 83 veröffentlichte Single gilt als bahnbrechender Meilenstein, der den britischen Jazzfunk mit dem damals brandneuen elektronischen Hip-Hop und Elektro-Sound aus New York fusionierte. Und wie das funktioniert hat, wissen wir alle, nämlich verdammt gut.
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0: Freeze mit I Owe You. Der weltweite Megahit des italienischen Sängers und Musikers Paul Mazzolini hört ihr jetzt. Und wenn ihr mit dem Namen nichts anfangen könnt, ja, das ist auch sein bürgerlicher Name, sein Künstlername, den kennen wir alle, Gazebo. Und wir wissen jetzt auch, was kommt. Na klar, I Like Chopin. Hinter dem Song steckt ein elegantes Konzept. Gazebo, der Sohn eines italienischen Diplomaten und einer amerikanischen Sängerin, war sehr kulturinteressiert. Der Text des Liedes dreht sich vordergründig um die Liebe zur Musik des klassischen polnischen Komponisten Frédéric Chopin. Und darum geht es.
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0: Dolce Vita ist der weltweite Debüthit des italienischen Sängers Ryan Paris, bürgerlich Fabio Roscioli. Ja, so heißt der gute Mann. Der Song kam übrigens zeitgleich, und das ist eine kleine Kuriosität am Rande, mit I Like Chopin von Gazebo, was ihr davor gehört habt, auf dem Markt, und ist auch zeitgleich in den europäischen Charts eingestiegen. Haben also beide absolut eine parallele Richtung gefunden. Und beim Lied Dolce Vita geht es direkt um den von Federico Fellinis legendären Filmklassiker La Dolce Vita von 1960. Inhaltlich spiegelt der Text genau dieses Lebensgefühl wieder. Es geht darum, das Leben, die Liebe, die Musik und den Moment in vollen Zügen auszukosten, bevor der Zauber vorbei ist. Wir kommen zur nächsten italienischen Gruppe, und die singen kurioserweise Spanisch. Viele denken, das sind Spanier, aber nein, es ist tatsächlich eine italienische Gruppe. Es geht um Righiera, und ja, gehen wir an den Strand. Ihr wisst wahrscheinlich schon, was jetzt kommt. Vamos a la Playa. Und der Song ist ein Partysong über eine Atombombe. Also der Song ist irgendwo bitter, bitter süß. Und obwohl der Song eigentlich richtig viel Laune macht, geht's da um, wie gesagt, um eine Atombombe. Und es heißt unter anderem in einer Zeile, in der ersten Strophe heißt es, dass das Meer sauber sei, weil es keine Fische mehr gibt, sondern nur noch fluoreszierendes Wasser. Und so zieht sich das durch den ganzen Text. Und Ironie hat dieser Titel auf jeden Fall und war hier in Deutschland und nicht nur dort ein Riesenerfolg.
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0: Men moet altijd met safety dance. Rondom den Begriff Safety Dance, Sicherheitstanz übersetzt, rankten sich jahrelang wilde Gerüchte und Fehlinterpretationen. Die populärste Theorie besagte fälschlicherweise, der Song sei eine Aufklärungskampagne für Safer Sex. In Wahrheit entstand der Song aus purem Frust. Anfang der 80er Jahre starb die klassische Disco-Welle aus und DJs spielten in Clubs vermehrt erste New Wave und Punk-Platten. Und genau dagegen haben sich Melbourne's Outlet, übrigens aus Kanada, sind die, gegen gewehrt und haben mit diesem Titel genau das Gegenteilige versucht. Und ja, gerade hier in der Maxi-Version, wo es buchstabiert worden ist, Safety, S-A-F-E-T-Y, habt ihr mir sicher mitbekommen, ist ganz klasse für die Disco-Welle. Denkt zum Beispiel an D-I-S-C-O von Ottawa. Das war ja ähnlich. Und da hat man versucht, praktisch diesen alten Stil nochmal zu erleben. Ganz genau. Die Nummer 1 ist ein dänische Pop-Duo, Laid Back. Dann haben damit ihren weltweit größten Hit gelandet, und zwar Sunshine Ready. Obwohl der Song pure Karibikstimmung, heiße Sand und Palmen transportiert, entstand er unter komplett gegenteiligen Bedingungen. Ja, die schrieben nämlich diesen Track in einem vollkommen fensterlosen Kellerstudio in Kopenhagen. Da der dänische Winter lang und grau war, wollten sich die beiden Musiker mit den karibischen Reggae-Rhythmen schließlich selbst die Laune verbessern. Ein absolutes Kuriosum der Musikgeschichte ist die Rückseite der originalen Vinyl-Single. Dort befand sich der minimalistische Elektro-Funk-Track White Horse, also weißes Pferd. Während die Radiosender in Europa die A-Seite Sunshine Reggae rauf und runter spielten, entdeckten die DJs in den US-amerikanischen Clubs die düstere B-Seite. White Horse stürmte daraufhin unbemerkt von der europäischen Öffentlichkeit Platz 1 der US-Billboard Dance Charts und gilt heute als wegweisender Pionier für die Entstehung von House und Hip-Hop. Ja, so kann's gehen. Sunshine Reggae, bevor wir den Titel hören, möchte ich mich von euch verabschieden. Vielen, vielen lieben Dank fürs zahlreiche Einschalten und würde mich freuen, wenn ihr nächste Woche wieder mit dabei seid. Dann ist der Jahrgang 1980 an der Reihe und ja, gleiche Welle, gleiche Stelle, Dienstag 18 Uhr. Bye, bye und bis zum nächsten Mal. Euer Bernie. Ciao, ciao.
1: Platz 1.

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Mit Sarah ist es jetzt vorbei. Aber ich habe eine neue. Sie heißt Carmen. Aber Carmen mag auch kein Hip-Hop. Carmen steht auf Stevie B.